0: Hallo, mein Name ist Manfred Sechsauer. Ich möchte gerne mit Ihnen einen Streifzug durch die faszinierende Welt der Rock- und Popmusik der 60er Jahre unternehmen.
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0: Am 24. September 1965, genau um 16.45 Uhr, begrüßte Radio Bremens Unterhaltungschef Hans Bachmüller die Fernsehzuschauer. Er kündigte an, dass eine neue Fernsehsendung für Musikfans starten wird. Der Beatclub von Radio Bremen. Ja, und was niemand für möglich gehalten hatte, es wurde Realität. Die englischsprachige Popmusik hielt Einzug in Deutschlands Wohnzimmer. Der spätere Tagesschausprecher Wilhelm Wieben kündigte die Live-Sendung an und bat, als Vorwarnung für die Eltern und die älteren Fernsehzuschauer auch, um wohlwollendes Verständnis. Guten Tag, liebe Beat-Freunde, nun ist es endlich soweit. In wenigen Sekunden beginnt die erste Show im deutschen Fernsehen, die nur für euch gemacht ist. Sie aber, meine Damen und Herren, die Sie Beatmusik nicht mögen, bitten wir um Ihr Verständnis. Es ist eine Live-Sendung mit jungen Leuten für junge Leute. Und nun geht's los.

Im Laufe der nächsten 7 Jahre war die gesamte Crème de la Crème der internationalen Popmusik in Bremen zu Gast. Chuck Berry, The Who, Gary and the Pacemakers, Jimi Hendrix, Sonny and Cher, Manfred Mann, Dave DeDosi, Bicky McIntyre, Cream, The Kinks, Scott McKenzie und. Für die jungen Zuschauer wurde diese Sendung schnell zum Kult. Mike Leckerbusch, Unterhaltungsredakteur bei Radio Bremen, war Erfinder der Sendung. Zusammen mit dem Bremer Disc-Jockey Gerd Augustin entwickelte er den Beat Club. Das Konzept der Sendung war eigentlich ganz einfach. Live-Auftritte vor Publikum, im Hintergrund Go-Go-Girls, dazu Einspielfilme von Interpreten und Gruppen und die Moderatoren. Im Publikum sah man keine Gammler oder kreischende Teenager, nur Mädchen mit ordentlich toupierten Frisuren und Jungs mit Schlips und Kragen. Sie schnippten brav zum Takt der Musik. Uschi Nerke, vormals Architekturstudentin, war die bekannteste und auch die erste Moderatorin einer Popsendung. Und Uschi war auch die Frau mit den süßesten Versprechern, auch später im Musikladen noch. Einer ihrer berühmtesten war ihre Ansage zu den Seekers. Ja, und hier sind die Seekers natürlich mit, verdammte Scheiße, jetzt fällt mir der Titel nicht mehr ein. Das Ergebnis: vom Sender gab es eine Abmahnung, von den Fans begeisterte Zuschriften.

Den Männern co-moderierte Gerd Augustin bis zur achten Sendung. Danach Dave Lee Travis, der vom Piratensender Radio Caroline kam. Als dieser nach der 45. Folge zur BBC wechselte, übernahm für 8 Folgen ein anderer die Co-Moderation, nämlich Dave D., der Frontman, genau, von Dave D., Dozy, Biggie Mick and Titch. Eddie Wickerts hieß ein weiterer Moderator, der im Beatclub nach Dave D. in einigen Folgen Partner von Uschi Nerke war. Die Sendung lief von 1965 bis 1972, insgesamt waren es 83 Folgen, alle 4 Wochen jeweils am Samstagnachmittag. Der Beatclub war die erste deutsche Fernsehsendung, die Jingles, so eine Art Videoclips, in eine Sendung einspielte. Der Produzent Mike Leckebusch setzte damals alle erdenklichen und machbaren Techniken ein, um Musik fernsehgerecht umzusetzen. Er hat's toll gemacht. Ab Folge 51 lief die Sendung in Farbe und ab Folge 55 hatten die Go-Go Girls leider ausgetanzt. Am 9. Dezember 1972 gab es die letzte Sendung vom Beat Club. Es war ein Special der Gruppe The Osmonds.

Schon am 13. Dezember 1972 produzierte Radio Bremen die Nachfolgesendung, die ebenso wie der Beat Club für die Fans der Popszene Kult wurde. Und damit kam ich ins Spiel. Von Radio Bremen bekam ich einen Anruf. Am Telefon war Mike Leckebusch. Hallo Manfred, haben Sie Lust, bei uns eine neue Sendung zu moderieren? Und da ich bereits mit Mike Leckebusch so eine Art Best of Beat Club unter dem Titel Das waren Hits moderiert habe, da ahnte ich bereits, was da auf mich zukommen könnte. Und ohne Bedenken und weiter nachzufragen, sagte ich ja. Und somit begann die Ära der Sendung Musikladen. Aber noch sind wir im Jahr 1965. Il Silenzio mit Nini Rosso führt zwar eine Reihe von Schlagertiteln an, aber schon lauert Petula Clark mit Downtown auf Platz 2. Der Hit Bully Bully mit Sam the Sham and the Pharaohs hat Platz 4 erobert. Die Beatles stehen mit Help schon auf Platz 13, doch dann rücken die Rolling Stones vor mit dem Mega-Hit I Can't Get No Satisfaction. The Birds kommen mit Mr. Tambourine Man ins Rennen, ein Titel von Bob Dylan. Auf der Liste erscheint Roy Orbison mit Pretty Woman, vor den Rolling Stones mit The Last Time. 5 Namen stehen ganz vorn in den Charts. The Beatles, The Rolling Stones, Sam the Sham and the Pharaohs, Casey Jones and the Governors und The Kinks.

1965 dröhnen schicksalsschwere Textzeilen aus allen Musikboxen. Dam, dam, dam, dam. Nonsenssilben, die eigentlich gar nichts und deshalb vielleicht auch alles bedeuten. Sie haben es in sich und werden für die folgenden Jahrzehnte ein Brüller auf jeder deutschen Party. Interpret des Songs ist Trafi Deutscher mit Marmor, Stein und Eisenbricht. Trafi war bereits in den Vorjahren im Hamburger Starclub aufgetreten und landet mit diesem Titel einen Riesenhit. Allein in Deutschland verkauft der damals 19-Jährige von dieser international erfolgreichen Nummer 800.000 Platten. Der Bayerische Rundfunk boykottiert jedoch diesen Song. Der Text sei grammatikalisch absolut falsch. Lehrer machen diese populäre falsche Textzeile zum Thema von Deutschstunden. In einem Fernsehinterview wurde Trafi einmal gefragt, Marmor, Stein und Eisen bricht, aber unsere Liebe nicht. Das ist doch grammatikalisch falsch. Es muss heißen, Marmor, Stein und Eisen brechen. Plural. Darauf Trafi, ist doch Schnuppe. Hauptsache es reimt sich. Auch ein Beispiel für künstlerische Freiheit. 2 Jahre später, 1967, hatte er, sagen wir mal, einige Schwierigkeiten durch eigenes Verschulden. Er bekam 9 Monate auf Bewährung dafür, dass er dummerweise nicht mit dem Rücken zum Publikum von einem Balkon pinkelte und dabei von einigen Jugendlichen beobachtet wurde. Macht man ja auch nicht. Als Sänger spielte er danach keine so große Rolle mehr, aber als Komponist hatte er Riesenerfolge, zum Beispiel mit Mama Leone, Jenseits von Eden, ein Titel, den Nino De Angelo millionenfach verkaufte, oder auch mit Belfast, das war ein Superhit von Boney M. Er stirbt am 9. Juni 2006. Seine Fans werden ihren Trafi nie vergessen.

Auf dem internationalen Musikmarkt findet man in den Jahren 64, 65 einige Rock- und Popgruppen, die Musikgeschichte geschrieben haben. Zum Beispiel die Beatles. Sie sind im Juni 1965 auf Europa-Tournee. Nach Paris treten sie in Rom auf. Dabei überraschend für die Beatles, die Italiener sind noch weit von der Beatlemania entfernt. Die Zeitung Il Messaggero nennt die mittlerweile weltbekannten Musiker sehr abfällig, ich zitiere, vier hässliche Typen, vier langhaarige Gesichter, vier Vollidioten, vier barfüßige Gammler. Aber die Sunday Times hält die Beatles für die größten Komponisten seit Beethoven. Paul McCartney wacht im Monat Juni, nach eigenen Angaben, mit einer Melodie im Kopf auf, für die er aber noch keinen Text hat. Klar, im Schlaf, nicht? Deshalb singt er zu seiner gefundenen Melodie die Nonsense-Zeilen Scrambled Eggs, oh my baby, you've got lovely legs. Also so ungefähr Rühreier, oh mein Liebling, du hast so wunderhübsche Beine. Während eines Urlaubs in Portugal schreibt er den richtigen Text. Im Abbey Road Studio in London nimmt er im Juni 1965 einen Titel auf, nur begleitet mit Akustikgitarre, der in seiner Art einmalig ist, nämlich Yesterday. Produzent George Martin unterlegt die Aufnahme ganz sparsam mit einem Streichquartett. Yesterday ist übrigens der einzige Song, den nur ein Beatle-Mitglied aufgenommen hat. Als Komponisten sind zwar, wie das bei den Beatles üblich, John Lennon und Paul McCartney verzeichnet, aber Musik und Text stammen allein von Paul McCartney. Yesterday erscheint auf dem Album Help und erst zwei Jahre später wird dann der Song als Single veröffentlicht. Yesterday steht als der meistgespielte Song aller Zeiten im Guinness-Buch der Rekorde. Er ist ein Sonderfall in der Musikgeschichte des 20. Jahrhunderts. Interpreten aus aller Welt haben bis heute mehr als 3000 Coverversionen aufgenommen. Yes.

Ein besonderes Kapitel der Beatles-Bandgeschichte sind die Beatles-Filme. Im März 1964 begannen unter der Regie von Richard Lester die Dreharbeiten zum Film A Hard Day's Night, deutsche Version Yeah, Yeah, Yeah. Im Februar 1965 entstand, wieder unter der Regie von Richard Lester, der zweite Beatles-Film Help. Die deutsche Version heißt Hilfe, eine Slapstick-Komödie. Gedreht wurde auf den Bahamas, in Obertauern und in der Gegend um Stonehenge. Im Oktober 1965 erhielten die Beatles im Buckingham-Palast von der Queen den Orden Member of the British Empire. Wie lange sie schon zusammen seien, wollte die Queen wissen, und Ringo Starr antwortete, 40 Jahre. Tja, so war er eben, der Komiker unter den Beatles-Köpfen. Diese originelle Bezeichnung für die einheitlichen Frisuren der Beatles entstand in den frühen 60er Jahren in Deutschland. In englischsprachigen Ländern sprach man von Mop-Top wegen der Ähnlichkeit mit einem Mop. Die Hamburger Fotografin Astrid Kircher soll die Urheberin gewesen sein. Das eigentliche Vorbild aber war ihr Freund, der Fotograf Jürgen Vollmer, der sich diesen Haarschnitt verpassen ließ. Während eines Aufenthalts in Paris traf er Paul McCartney und John Lennon, und diesen beiden gefiel seine Frisur äußerst gut. Sie bestätigten übrigens später in Interviews, dass die Pilzkopffrisur Jürgen Vollmers das Vorbild für den einheitlichen Haarschnitt der Beatles war.

Die Rolling Stones gelten als Bad Boys der Musikszene. Sie hatten ja in einigen Ländern Strafverfahren wegen Drogendelikten. Sie eckten auch wegen ihres exzessiven Lebenswandels an. Und trotzdem kam nie das Karriereaus für sie. Ganz im Gegenteil. Sie wurden the greatest rock'n'roll band in the world. Im Februar 65 treten die Rolling Stones erstmals im britischen Fernsehen auf. Das Modemagazin Taylor & Cutter bittet sie inständig, sich doch ein bisschen besser zu kleiden und Krawatten zu tragen, wie andere Prominente auch. Darauf Mick Jagger im Daily Mirror: Krawatten könnten ja in die Suppe hängen. Im April beginnt ihre Nordamerika-Tournee und im Mai treten die Stones im Russell Stadium in Clearwater, Florida auf. Am nächsten Morgen, im Gulf Motel, wo sie übernachteten, stellt Keith Richard fest, dass sein Tonband lief, während er in der Nacht so vor sich hinklimperte. Zu hören ist auf dem Band die Melodie zu einem der berühmtesten Songs der Rockgeschichte, der zur Hymne einer ganzen Generation wurde: I Can't Get No Satisfaction.

Mick Jagger, der ja den Text zu diesem Titel schrieb, sagte, dieser Song hat die Rolling Stones geschaffen. Er macht aus einer Band unter vielen eine Riesenband, eine Monsterband. In Rochester, New York treten die Stones im September vor über 3.500 kreischenden Fans auf. Und diese werfen auch so allerlei Gegenstände auf die Bühne. Die Polizei unterbricht daraufhin mehrmals das Konzert, bis Keith Richards schreit, man stelle sich vor in New York, so ein Provinzkaff, seid doch nicht so streng mit ihnen. Im September 1965 sind die Rolling Stones in Deutschland auf Tournee. Sie spielen in Münster, in Essen, Hamburg, München und in Berlin. Die Message der Stones, lasst euch nichts vorschreiben. Ihr selbst seid für euch verantwortlich und für eure Satisfaction, eure Befriedigung. Das hat Folgen, denn das nehmen die 20.000 Besucher des ersten Konzertes der Rolling Stones auf der Berliner Waldbühne leider allzu wörtlich. Dieses Konzert geht als schwarzes Kapitel in die Musikgeschichte ein. Denn der Auftritt endet in einer wüsten Schlacht zwischen Polizei und Publikum. Die Stones lösen, mehr oder weniger unfreiwillig, die Krawalle selbst aus. Denn bereits 20 Minuten nach Konzertbeginn verlassen sie die Bühne, ohne Zugabe. Die Fans sind fassungslos, grölen, schreien und wollen, dass die Stones weitermachen. Es hilft alles nichts. Ihre Idole verschwinden hinter die Bühne. Jetzt geht's erst richtig los, denn der Veranstalter schaltet das Licht aus. Die Fans drehen durch, reißen die Sitze raus, schmeißen sie auf die Bühne und in der allgemeinen Hysterie beginnt eine Massenschlägerei. Das Licht geht wieder an, die Stones sind nicht zu sehen, aber dafür plötzlich die Wasserwerfer der anrückenden Polizei. Ein totales Chaos, was nach 4 Stunden bleibt, ist eine total verwüstete, ehemals idyllische Waldbühne. Später schätzt man den Sachschaden nach heutiger Währung auf mindestens 200.000 Euro. Den Stones aber hat es nicht geschadet.

0: Dass Mick Jagger immer eine Menge Freundinnen hatte, dass er Sex and Drugs nie abgeneigt war und wie viele andere Rocker ein wildes Leben führte, das ist ja bekannt. Neben Groupies lernte er aber auch andere Frauen kennen, starke Persönlichkeiten, die ihn einen Teil seines Lebens begleiteten. Zum Beispiel Marian Faithfull. Sie gilt als die Prinzessin der Rolling Stones, als die schönste von allen im Swinging London. Ja, und manche sagen, sie sei das Partygirl der 60er und die Muse der Rolling Stones gewesen. In einem Interview sagte sie einmal: Wir hatten viel Spaß damals. Vor 40 Jahren hatte Marian Faithfull als Schauspielerin in Filmen eher kleinere Rollen. In jüngster Zeit erregte sie große Aufmerksamkeit, als sie als die Heilige in der Pornokabine und keusche Sexarbeiterin in dem Film.
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Live konnten die Musik der Stones, einige Hörer der Sendung Hallo Twen und auch ich bei einem ihrer Konzerte in Hamburg miterleben. Für ein Hallo Twen-Preisrätsel stellte mir die Plattenfirma und die Zeitschrift Bravo 10 Backstage-Karten inklusive Bahnfahrt und Hotel zur Verfügung. Damals hatte man noch Geld, nicht? Höhepunkt sollte neben dem Konzertbesuch ein persönlicher Händedruck von Superstar Mick Jagger sein. Und klar, dass mein Gewinnspiel ein Knaller war. Es gab Tausende von Zuschriften, muss man wirklich sagen, aber nur 9 konnten gewinnen. Ich wollte ja schließlich auch mit dabei sein. Unterwegs überlegten wir uns Fragen, die wir Mick Jagger stellen wollten. Und dann standen wir vor dem Konzert in einer großen Sammelgarderobe in der Hamburger Ernst-Merck-Halle und harrten der Dinge, die da kommen sollten. Die Tür geht auf, Mick Jagger kommt lachend herein, schüttelte mir die Hand, nice to meet you, schreibt ein paar Autogramme und ist mit einem Enjoy the Show wieder draußen. Die ganze Begegnung dauerte vielleicht, maximal 2 Minuten. Doch wir waren total elektrisiert. Jagger hatte wirklich Charisma. Für mich gab es dann noch eine Original Rolling Stones Backstage-Jacke. Und jahrelang habe ich die gehütet wie einen Schatz. Aber irgendwann war sie vergammelt und landete im Kleidersack. Ein Riesenfehler von mir. Heute hätte ich im Internet wahrscheinlich eine Menge Geld dafür bekommen. Bis bald also. Auf Wiederhören. Ihr Manfred Sechsauer.

Ein spätes Werk von Phil Everly, bekannt von den Everly Brothers, Louise aus dem Jahre 1982.

Wir steigen instrumental ein in den Oldie Club mit den Shadows Wonderful Land. Ja, und was ich noch zu sagen hätte, am Mikrofon ist Erhard Pizzius.

Jahre lang waren sie die Begleitband von Cliff Richard, die Shadows, und nun hören wir sie beide gemeinsam. Cliff Richard and the Shadows. Please don't tease.

Lange bevor es die heutige Popmusik gab, da gab es ja schon Country, Folk und Rock und auch den Rock and Roll hier mit Mr. Bill Haley. Eine Dame, ganz bekannt in den 60er Jahren, war Connie Francis. Sie kam auch nach Deutschland, um deutsche Lieder einzusingen, aber überwiegend doch bekannt in den USA. Die Liebe ist ein seltsames Spiel, so hieß der deutsche Titel, die deutsche Version, aber hier das Original. Miss Connie

Im Jahre 1967 kam ein Song heraus, der heute noch auf vielen Partys gespielt wird und man auch heute noch danach tanzt. Hier ist Mama Afrika, Miriam Makeba und Pata Pata.

Ja, bekannt wurde sie mit dem Song Hard Rock Café. Carole King, mittlerweile auch schon 81 Jahre alt. Und das war eine Aufnahme aus der souligen, aus der bluesigen Abteilung High Diho. Sie hören den Oldie Club. Am Mikrofon begleitet sie Erhard Pitzius.

Sie haben es gemerkt, wir sind in den 1980er Jahren angelangt, ganz genau im Jahre 1986. Ein Nummer-1-Hit in Deutschland und in den USA, Platz 6 in Österreich, Platz 8 in der Schweiz und Platz 3 in Großbritannien, die Bangles und Walk Like an Egyptian.

Eigentlich verortet man diesen Song nicht nach Österreich, aber Reinhold Bilgeri, ein Österreicher, hat ihn gesungen und auch komponiert. Der Song von Bilgeri, der passt so richtig in die 1980er Jahre, in die Zeit zum Beispiel von Johnny Logan. Prägend für die Musikgeschichte, das war natürlich die Beatles, und jetzt kommen sie dran mit Lucy in the Sky.

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Ein erster großer Erfolg für Chuck Berry, Maybelline aus dem Jahre 1955. Sie hören den Oldie Club am Mikrofon. Er hat Bezius. Weiterhin viel Spaß beim Zuhören.

John Freight and his Playboy Band Judy in Disguise. Wir waren in den letzten Minuten ein bisschen männerlastig im Oldie Club. Das bedeutet nun, geballte Frauenpower ist angesagt. Diana Ross and the Supremes, Someday We'll Be Together.

Die unverkennbare hohe Stimme von Frankie Valli. Frankie Valli und die Four Seasons mit Let's Hang On aus dem Jahre 1965. Ich gucke zur Uhr und stelle fest, die Zeit ist fast vorbei. Der Oldie Club schließt seine Pforten. Ich bedanke mich recht herzlich fürs Zuhören und sage Tschüss bis zum nächsten Mal beim Oldie Club oder auch zur Traubzeit. Ihr Erhard Pizzius.

Ein spätes Werk von Phil Everly, bekannt von den Everly Brothers, Louise aus dem Jahre 1982.

Wir steigen instrumental ein in den Oldie Club mit den Shadows Wonderful Land. Ja, und was ich noch zu sagen hätte, am Mikrofon ist Erhard Pizzius.

Jahre lang waren sie die Begleitband von Cliff Richard, die Shadows, und nun hören wir sie beide gemeinsam. Cliff Richard and the Shadows. Please don't tease.

Lange bevor es die heutige Popmusik gab, da gab es ja schon Country, Folk und Rock und auch den Rock and Roll hier mit Mr. Bill Haley. Eine Dame, ganz bekannt in den 60er Jahren, war Connie Francis. Sie kam auch nach Deutschland, um deutsche Lieder einzusingen, aber überwiegend doch bekannt in den USA. Die Liebe ist ein seltsames Spiel, so hieß der deutsche Titel, die deutsche Version, aber hier das Original. Miss Connie

Im Jahre 1967 kam ein Song heraus, der heute noch auf vielen Partys gespielt wird und man auch heute noch danach tanzt. Hier ist Mama Afrika, Miriam Makeba und Pata Pata.

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Ja, bekannt wurde sie mit dem Song Hard Rock Café. Carole King, mittlerweile auch schon 81 Jahre alt. Und das war eine Aufnahme aus der souligen, aus der bluesigen Abteilung High Diho. Sie hören den Uli Club. Am Mikrofon begleitet sie Erhard Pitzius.

Sie haben es gemerkt, wir sind in den 1980er Jahren angelangt, ganz genau im Jahre 1986. Ein Nummer-1-Hit in Deutschland und in den USA, Platz 6 in Österreich, Platz 8 in der Schweiz und Platz 3 in Großbritannien, die Bangles und Walk Like an Egyptian.

Eigentlich verortet man diesen Song nicht nach Österreich, aber Reinhold Bilgeri, ein Österreicher, hat ihn gesungen und auch komponiert. Der Song von Bilgeri, der passt so richtig in die 1980er Jahre, in die Zeit zum Beispiel von Johnny Logan. Prägend für die Musikgeschichte, das war natürlich die Beatles, und jetzt kommen sie dran mit Lucy in the Sky.

Ein erster großer Erfolg für Chuck Berry. Maybelline aus dem Jahre 1955. Sie hören den Oldie Club am Mikrofon. Er hat Bizius. Weiterhin viel Spaß beim Zuhören.

John Freight and his Playboy Band Judy in Disguise. Wir waren in den letzten Minuten ein bisschen männerlastig im Oldie Club. Das bedeutet nun, geballte Frauenpower ist angesagt. Diana Ross and the Supremes, Someday We'll Be Together.

unverkennbare hohe Stimme von Frankie Valli und die Four Seasons mit Let's Hang On aus dem Jahre 1965. Ich gucke zur Uhr und stelle fest, die Zeit ist fast vorbei. Der Oldie Club schließt seine Pforten. Ich bedanke mich recht herzlich fürs Zuhören und sage Tschüss bis zum nächsten Mal beim Oldie Club oder auch zur Traubzeit. Ihr Erhard Pizzius.

Und damit willkommen zur neuesten Ausgabe der Sendereihe Star der Woche auf SR1 Europawelle Saar. Hier ist die Ausgabe 69, Ausgabedatum Samstag, 18. Mai 85. Am Mikrofon begrüßt Wolfgang Hellmann, Redaktion der Sendung Rosemarie Jung. Es geht um Interpreten, die in dieser Woche besonders hervortraten. Und davon bieten wir 10 Titel an. Und wir greifen erst einmal in die Single-Kiste, notiert in den Single-Hit-Paraden. Und Sie wissen ja, wenn Sie nach 14 Uhr mitmachen, uns per Telefon Ihren Star der Woche mitteilen, dann können Sie was gewinnen. Und zwar heute ein tragbares Farbfernsehgerät. Also zuhören und mitmachen lohnt sich auf jeden Fall. Und wie versprochen, los geht's mit den Singleplatten. Zum Beispiel der Platz 1 der deutschen Verkaufshitparade der Top 75. Heute im Angebot mit der laufenden Nummer 1 Opus und Life is Life, die 1.

Die laufende Nummer 1 in der heutigen Ausgabe vom Star der Woche Opus mit Life is Life. Insgesamt werden in dieser Stunde 10 Titel vorgestellt, denn es geht ja um 10 Interpreten, unter denen Sie auswählen können. Ab 14 Uhr wird dann zeitgleich mit unserer Telefonaktion beim MD Marktforschungsinstitut in Frankfurt ebenfalls ermittelt. Und wir sind gespannt, wie es dann nach 14:30 aussieht. Bis dahin ist noch viel Zeit. Wir wollen erstmal die zweite Platte vorstellen. Aufsteiger National, so steht's geschrieben, in der deutschen Verkaufshitparade von 5 nach oben auf die 2. Modern Talking mit der neuen Singleplatte You Can Win If You Want. Und dies ist, wie gesagt, unsere laufende Nummer 2.

Mit der Startnummer 2 versehen, Modern Talking und You Can Win If You Want. Dies war der Aufsteiger National, also eine deutsche Produktion. Wir kommen zum Aufsteiger International in der deutschen Verkaufshitparade. Von 57 auf die Position 13. Also Aufwärtstendenz für die folgende Formation. Deshalb auch heute bei uns im Star der Woche im Angebot. Simple Minds. Simple Minds, Startnummer 3. Don't you forget about me.

Das war also der internationale Aufsteiger in der deutschen Verkaufshitparade Simple Minds mit dem Titel Don't You Forget About Me. 2:05 SR1 Europawelle Saar, Star der Woche, Ausgabe 69. Wir kommen zur Startnummer 4. Erst 2 Wochen veröffentlicht, mit einem Riesensprung letzte Woche in die deutsche Verkaufshitparade eingetreten. Immer wieder erfolgreich, Depeche Mode. Top-Einsteiger von 0 auf 25. Depeche Mode also heute im Angebot, Startnummer 4, Shake the Disease, neue Singleplatte.

0: Von 0 auf 25 der Top-Einsteiger in der Verkaufshitparade, bei uns mit der Startnummer 4 versehen, Depeche Mode, Shake the Disease.
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0: SA1, Europawelle Saar, zurzeit liegen uns keine Meldungen über Verkehrsstörungen vor.
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0: Nach Opus, Modern Talking, Simple Minds und Depeche Mode verlassen wir die Single-Hit-Parade und gehen zur Langspielplattenparade über. Dort auf Platz 1, also die Spitzenposition in der Verkaufshitparade der LPs, Phil Collins. Und Phil Collins ist ebenfalls im Angebot. Er hat heute die Startnummer 5. Seine aktuelle Platte heißt One More Night. Phil Collins, die 5.

Phil Collins und One More Night, Platz 1 in der Langspielplatten-Hitparade bei uns im Angebot mit der Startnummer 5, Phil Collins. Wir kommen also zur Startnummer 6. Mr. Bad Guy heißt die erfolgreiche LP von Freddie Mercury. Wir wissen, Freddie Mercury, Solo-Sänger der Formation Queen. Er ist Aufsteiger nach der Langspielplatte, die jetzt in die Charts eintrat, ist er nach oben auf die Position 20, also in die Spitzengruppe. I Was Born to Love You heißt die aktuelle Single-Auskopplung Freddie Mercury mit der Startnummer 6. Hier ist sie.

I was born to love you, das war der Aufsteiger der Woche. Die Langspielplatte Mr. Bad Guy ist gemeint. Von 33 nach oben auf die Position 20, der Interpret Freddie Mercury. Und das war unsere Startnummer 6. Jetzt kommen wir zum Einsteiger der Woche. Also hinein in die Langspielplatten-Hitparade mit den Eurythmics. Von 0, also von gar nichts, nach oben auf die Position 29. Die Eurythmics starten bei uns mit der laufenden Nummer 7. Mit der aktuellen Produktion Would I Lie to You, unsere 7 mit den Eurythmics.

Nach den Singles, den LPs, der Nummer 1 der Rundfunk-Hitparade war dies die Abteilung Bestseller. 1 Million verkaufte Langspielplatten von Roger Whittaker. Wir hörten den Titel Ich denk oft an Mary. Das war unsere Startnummer 9. Sie wissen, ab 14 Uhr können Sie uns anrufen, eine ganze halbe Stunde lang. Und Sie sollten uns die Startnummer Ihres Stars der Woche nennen. Opus, Modern Talking, Simple Minds, Depeche Mode, Phil Collins, Freddie Mercury, Rhythmics, USA for Africa, Roger Whittaker oder auch Glenn Frey. Denn dies ist die Abteilung Film. Seit 8 Wochen erfolgreich im Kino, Beverly Hills Cop und auch seit vielen Wochen erfolgreich in allen internationalen Hitparaden. The Heat is on, Mr. Glenn Frey, unsere Startnummer 10.

Hallo und herzlich willkommen zur neuen Ausgabe von Matzes Musicbox, der achten schon insgesamt hier beim offenen Kanal Saarland. Mein Name ist Matthias und ich begrüße euch hier vom Rande des Schaumbergs aus den Höhen des Hochwalds und finde es richtig toll, dass ihr wieder eingeschaltet habt und dabei seid. Es wird sich lohnen, die nächste Stunde ist wieder bunt gemischt mit jeder Menge guter Musik. Anfangen wollen wir mit einem Stückchen Musik, das auch Bestandteil des Soundtracks von dem Film Die Muppets aus dem All war. Ich kann mich gut daran erinnern, ich war nämlich einer der wenigen Erwachsenen, die sich den Film im Kino angesehen haben. Hier ist Cool in the Gang mit Celebration.

Anfang der 80er hatte unser Deutschkult-Rocker Udo Lindenberg den Wunsch, in der DDR aufzutreten. Allerdings wurde ihm das Ganze von der Führung untersagt, weshalb er sich mit einem Lied in deren Herzen spielen wollte. Ein bisschen geklaut hat er allerdings schon, denn was viele nicht wissen, das Lied kommt ursprünglich von Glenn Miller Orchestra und heißt Chattanooga Choo Choo, hört sich im Übrigen so an.

ist nicht schön hier, einfach zum Träumen. Hier gibt's ein bisschen Kultur noch mit dazu. Wir hören uns jetzt allerdings Udos Version an. Achtung an der Bahnsteigkante. 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

Hier ist der OKSA, am Mikrofon ist Matthias mit meiner Sendung Matzes Music Box. Ja, im Moment wird alles teurer. Die Lebensmittelpreise scheinen eine Tendenz nach oben einzuschlagen und auch die Spritpreise explodieren ja seit Wochen schon. Das geht auch an den Jungs vom Traumschiff natürlich nicht spurlos vorbei. Die haben sich einiges einfallen lassen. Was, das hören wir gleich. Zuvor gibt's noch einen Titel, den ich selbst sogar über viele Jahre in einer Big Band spielen durfte. Wir hören allerdings heute die Originalversion. Hier ist Martin Page mit In the House of Stone and Light.

0: Vierter Logbuch Nummer 1 von unserem Traumschiff. Sternzeit finde ich gerade nicht, Captain Kack. Wir müssen sparen.
1: Hey Spucki, ich hab das Gefühl, du schummelst. Ich hab schon fast nichts mehr an, weil du immer gewinnst.
2: Meistrat, die 2-7 erzählen halt einfach mehr als 3 Asse.
0: Ah, da seid ihr.
2: Servus, Captain.
0: Servus. Schrotte, du hast dich ja nackig gemacht.
1: Mei, so sind die Regeln.
0: Egal. Hör zu, ich habe gerade einen Anruf vom Sternenflottenkommando gekriegt.
2: Ist denen schon wieder der Zucker ausgegangen?
0: Schlimmer, wir haben in der letzten Zeit zu viel Energie verbraucht.
1: Ja, kein Wunder bei der ewigen Beamerei.
2: Ja, was schaust mich da so an, Schrotte? Ihr habt euch doch vom Schlussverkauf ständig neue Klamotten raufbeamen lassen.
1: Ja, aber wir haben's nicht so oft umgetauscht wie du.
3: Wir haben nicht so viel umgetauscht wie du.
0: Schluss mit der Streiterei. Fakt ist, wir müssen sparen. Das heißt, wir werden für die nächsten Tage auf mechanischen Antrieb umstellen.
2: Ich kann leider nicht, Captain. Meine Fingernägel sind noch nicht trocken.
0: Und ich hab Hexenschuss. Außerdem bin ich der Captain. Schrotte, ab ins Laufrad.
2: Husch, husch.
1: Oh, immer ich. Aber diesmal wenigstens ohne das Hamsterkostüm.

Wer Matzes Musicbox kennt, weiß vielleicht schon, was jetzt kommt. Wir kommen nämlich zu den Alf-Hits. Genau, Alf, das ist der rot-braunhaarige Außerirdische, der in den 80er Jahren im ZDF gelandet ist und dabei das Wohnzimmer der Tenners verwüstet hat. Das Besondere an der Serie Alf ist, dass die englischen Originaltitel der Episoden allesamt Hits von bekannten zeitgenössischen Künstlern sind. Und diese möchte ich euch nach und nach vorstellen. Heute kommen wir zur Episode 11 aus der ersten Staffel, nämlich Fröhliche Ferien. In dieser geht es darum, dass die Tenners verreisen wollen und Alf aber nicht einfach alleine zu Hause unbeaufsichtigt lassen können. Und sie entscheiden sich nach langem Hin und Her für einen Trip mit einem Wohnmobil in eine möglichst einsame Gegend. Im Original heißt diese Episode On the Road Again und diesen gibt's jetzt von Willie Nelson.

Hier ist Matzes Musicbox beim offenen Kanal Saarland. Und heute starten wir hier eine neue Aktion, nämlich die Aktion Ein Herz für Schlager. Ab und zu möchte ich euch mal einen richtig guten Schlager vorstellen, denn viele Schlager sind besser als ihr Ruf. Gerade die Älteren aus den 60er und 70er Jahren haben doch einiges an individuellem Humor zu bieten. Starten wollen wir heute hier so kurz nach Ostern, wenn der Bauch noch so richtig rund und kugelig ist, mit einer gut aufgelegten Trude Herr mit Ich will keine Schokolade, und dazu jetzt eine gute Unterhaltung.

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0: Dr. Bayer?
1: Ja, guten Tag, mein Name ist Unger in Leipzig. Guten Tag, ich wollte Sie mal konsultieren. Ich habe was vor für Ostern und muss da vorneweg erstmal mit dem Hautarzt sprechen, nochmal drüber.
0: Morgen.
1: Ich wollte nur eine Auskunft von Ihnen.
0: Ach so.
1: Ja, und zwar geht es mir darum, ich habe mir überlegt, dass ich für meine Freundin so ein bisschen eine Überraschung, ich möchte da was verstecken und da habe ich so ein bisschen dran gedacht, ich möchte meine Eier färben.
0: Was?
1: Ja, also so als besondere Osterüberraschung. Nun weiß ich nicht, ob das mit gewöhnlichen Färbetabletten auch geht, dass Sie mich da vielleicht erstmal beraten.
0: Soll das ein Witz sein?
1: Man soll schon drüber schmunzeln können, dann, ich sag mal, wenn sie das dann auch findet, ne? Aber es darf natürlich von der gesundheitlichen Seite natürlich keine Einwände geben.
0: Also wissen Sie, also sowas ist, da bin ich nicht zuständig dafür. Vielleicht rufen Sie mal einen männlichen Kollegen an, der kann Sie da vielleicht günstiger beraten.
1: Ja, wie das verstehe ich jetzt nicht, wieso?
0: Wieso? Der weiß das vielleicht eher.
1: Ach, dass das gar nicht so ausgefallen ist, meine Idee, dass die männlichen Kollegen das auch machen zu Ostern.
0: Vielleicht, weiß es nicht.
1: Es geht mir darum, die auf den Färbetabletten steht drauf, in kochendes Wasser halten.
0: Also die, das können Sie mal probieren.
1: Jetzt weiß ich aber nicht, wie das mit der Temperatur, wie weit das praktisch mal das machen kann. Ob das,
0: ja, das merken Sie mal. Fragen Sie mal für männlichen Kollegen, da sind Sie sicher besser beraten. Ich habe jetzt auch noch ein bisschen was zu tun.
1: Also können wir da nicht helfen.
0: Praxis Dr. Bayer, Schwester Hanlo, guten Tag.
1: Ja, guten Tag, hier ist Unger.
0: Wegen was?
1: Wegen Eierfärben.
0: Moment mal, Frau Doktor, um was geht's denn da?
1: Ich habe schon mal angerufen, mein Name ist Unger in Leipzig.
0: Sie haben schon mal angerufen und was für Eier wollen Sie färben? Warum wollen Sie denn sowas machen?
1: Na, das soll eine ganz besondere Osterüberraschung sein.
0: Für wem denn?
1: Für die Freundin.
0: Die soll erschrecken oder was?
1: Nein, nicht erschrecken.
0: Was ist es denn für Farbe?
1: Chemokolor steht hier drauf, ja.
0: Aha, und dann machen Sie Wasser oder was?
1: Ja, das ist eben mein Problem, ob es da irgendwie Hautrötungen gibt, weil das ist ja auch ziemlich heiß dann.
0: Ja, da werden sie sich gut Eier verbrennen.
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Seit einigen Jahren gibt es ja in Hollywood den Trend, dass Filme fortgesetzt werden mit ganz späten Fortsetzungen. Nur selten sind diese so erfolgreich wie das Original. In diesem Fall hat es tatsächlich funktioniert. Wir sprechen von Jumanji, Willkommen im Dschungel, der fast 21 Jahre nach dem Originalfilm in den Kinos gestartet ist. Und den Hit dazu, den gibt's jetzt und vielleicht auch schon ein bisschen Vorfreude, denn dieses Jahr geht's weiter mit der Fortsetzung der Fortsetzung der Fortsetzung. Dann kommt nämlich der dritte Fortsetzungsteil von Jumanji Open World. Im Dezember ist es soweit, aber jetzt erstmal viel Spaß mit Welcome to the Jungle.

Hier ist der Okazar, ich bin Matthias mit meiner Sendung Matzes Musicbox. Und wenn ich so auf die Uhr schaue, sind wir fast schon am Ende der Stunde angelangt. Das heißt, es wird so langsam Zeit, mich zu verabschieden. Und da habe ich ein bisschen überlegt und habe mal nachgegrübelt, was macht man, wenn die Vogonen die Erde zerstören wollen, um Platz für eine Hyperraumverbindungsstraße zu schaffen? Nun, man bekommt keine Panik, man nimmt sein Handtuch und verabschiedet sich stilvoll, das will ich hiermit jetzt auch tun, wie die klügsten Wesen der Erde, die Delfine. Ihr Abschlussbericht, 42 Kapitel voller Chaos und kurz gesagt, so long and thanks for all the fish. Hier ist mein Song zum Abschied, bis zum nächsten Mal, wenn ihr mögt. Macht's gut, ciao, tschüss.

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Ja, entschuldige, Meister, neben mir steht die Ragazzi dell'Orchestra Italiana, sono Birchini. Das ist für deine Abends, ne, wenn du deine Geburtstag, deine Hochzeit, es ist egal, was deine Event. Rufen wir uns, sind 0176 1187 2551. Ja, nicht vergessen, das ist Salvino e l'Orchestra Italiana. Nochmal, 0176 1187 2551. Ja, das ist unsere Telefonnummer. Und jetzt weiter mit unser noch eine schöne Lieder, fantastico, bellissimo. Romantico. Andiamo ragazzi, via! Mio cuore.

Das ist wieder Musica Italiana. Das ist ein deutsches Lied für alles meine deutschen Freunde. Ja. 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

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Ja, uns sind wieder nächste Mittwoch 19 Uhr. Musica italiana, ich liebe euch. Ciao ragazzi, buonanotte. Ciao, a presto. Bis nächste Mittwoch. Ciao.

0: Ich weiß ja, dass das deine Lieblingssendung ist, die jetzt kommt. Deshalb spiele ich dir auch den ersten Titel, lieber Klaus F. Buchholz. Was hast du gesagt? 19.05 Uhr wird es, das ist richtig. SR1 Europawelle Saarmeldungen über Verkehrsstörungen liegen uns zurzeit nicht vor.
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0: 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Die Lieblingssendung aller unserer Nachrichtensprecher. Am Mikrofon bis 20 Uhr folgt mal Lothals. Und auf dem Plattenteller zum Beispiel 5 Neueinsteiger. Eine Nummer 1. Ich weiß gar nicht, ob es eine neue oder eine alte ist. Dazu müsste ich das Blatt wenden, das ist mir jetzt so aufwendig. Und somit geht's jetzt erstmal los, damit Sie sich ein Bild machen können. Auf Position 75, Van Halen, Why Can't This Be Love. Auf 74, nochmal Van Halen, Dreams. Auf 73, Andy Borg, Am Anfang war die Liebe. Auf 72, Sandra, Innocent Love. Auf 71, David Bowie, Underground. Auf 70, Real Thing, Can't Get By Without You. Auf 69, Beja, Primetime TV. Auf 68, Scotch, Mirage. Auf 67, Cure, Boys Don't Cry. Auf 66, Pet Shop Boys, Opportunities. Und auf 65, unverändert, Dan Harrow, Charleston. Wir kommen zum ersten Neueinsteiger in dieser Woche. Auf Position 64. Auf Position 64 Roger Whittaker. Ein bisschen Aroma.

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Das war der erste Neueinsteiger auf 64, Roger Whittaker, ein bisschen Aroma.

Auf 63 Paul McCartney und Press. Auf 62 Jackie Graham Set Me Free. Auf 61 die SAS Band Borrowed Love. Und auf 60 Bab Time is Cash, Time is Money. Und er steht an, der Neueinsteiger Nummer 2 von 0 auf 59. Human League und Human.

Sie hören immer noch die Top 75 auf S1 Europawelle Saar. Wir kommen zur Position 58, um 20 Plätze gefallen. Patti LaBelle und Michael McDonald, On My Own. Auf 57 Engelbert, The Spanish Night Is Over. Auf 56 Human League Being Boiled. Auf 55 Miami Sound Machine Bad Boy. Und somit kommen wir zum Neueinsteiger Nummer 3. Von 0 auf 54, Silent Circle und Love is Just a Word.

Nach Touch in the Night und Stop the Rain, der dritte Single-Erfolg von Silent Circle, einer Band aus Deutschland übrigens. Das war Love is Just a Word, Neueinsteiger Nummer 3. Position 54 übrigens. So, ich muss wieder einspringen, denn die Sequenz fehlt, aber das mache ich natürlich sehr, sehr gerne. Und Volkmar macht dann gleich auch wieder weiter. Die 53, Steve Winwood mit Higher Love und Genesis mit Invisible Touch auf der 52. Die Rhythmics mit When Tomorrow Comes, die 51 und Here Comes der nächste Neuensteiger, nämlich Neuensteiger Nummer 4 auf der 50. Hier sind Hollywood Beyond und What's the Color of Money.

Neueinsteiger Nummer 4 Hollywood Beyond auf Position 50. What's the color of money? Ja, also meine Lieblingsscheine sind braun. Was ist denn das für eine Musik überhaupt? Wo kommt die her? Ah ja, aus der Besenkammer. Wir haben aufgeräumt. So, wo bin ich überhaupt? Ah ja, auf dem Heilberg. Ich meine, positionsmäßig bei der Nummer 49. Art of Noise, Paranoia. Und die 48 kommt von Queen. Friends will be friends. Neueinsteiger Nummer 7 und, nein, Nummer 5 auf Position 47. Ja, da handelt es sich um Patti LaBelle und ihre Single Oh People. Und hier kommt sie. Ist Patti singt.

0: Neueinsteiger Nummer 5 von 0 auf 47, Patty LaBelle, O People. 19 Uhr und 29 Minuten. SR1 Europawelle Saarmeldung über Verkehrsstörungen liegen uns zurzeit nicht vor.
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0: Immer noch ermittelt von Media Control in Baden-Baden. Immer noch am Mikrofon Volkmar Lotholz. Und immer noch geht es um aktuelle Schallplatten. Auf Position 46 in dieser Woche, Ibo, Ibiza, Teil 2, in Klammern, wenn du mich brauchst. Auf 45, Amazulu, Too Good To Be Forgotten. Auf 44, Boys Don't Cry, I Wanna Be A Cowboy. Auf 43, Gigi Anderson, Mädchen, Mädchen. Unverändert auf 42, Five Star, Find The Time. Und auf 41, Spandau Ballet, Fight For Ourselves. Somit kommen wir dann zum Neueinsteiger Nummer 6. Gestern habe ich den Titel als Maxi schon vorgestellt. Heute kommt natürlich nur die Single. Von 0 auf 40, Prince, Girls and Boys.

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Position 39, Moody Blues, Your Wildest Dreams. Auf 38, Yellow Gold Rush. Auf 37, Samantha Fox, Touch Me. Auf 36, Valerie Dore, Lancelot. Auf 35, Nicole, Lass mich nicht allein. Und da wären wir dann beim Neueinsteiger Nummer 7. Von 0 auf 34, Huey Lewis and the News, Stuck with You.

Huey Lewis and the News Stuck with You von 0 auf 34. Auf 33 Juliane Wernding, Sehnsucht ist unheilbar. Auf 32 P4F Medley. Auf 31 erste allgemeine Verunsicherung, heiße Nächte in Palermo. Auf 30 New Shoes, I Can Wait. Und auf 29 Sam Cooke, Wonderful World. Auf 28 Wolfman und Unterstützung Tschernobyl. Auf 27 Peter Gabriel, Sledgehammer. Auf 26 New Shoes, Point of No Return. Und auf 25 Owen Paul, My Favorite, Waste of Time. Willkommen zum Neueinsteiger Nummer 8 von 0 auf 24 Europe, The Final Countdown.

0: Neuansteiger Nummer 8 auf Position 24, Europe, the final countdown. Auf 23 in dieser Woche Niki, wegen dir. Auf 22 Aha Hunting High and Low. Und auf 21 Rod Stewart, Every Beat of My Heart. Auf 20 Wham, The Edge of Heaven. Auf 19 Mattia Bazar, T. Santo. Und auf 18 Mike Marine, Love Spy. Auf 17 Janet Jackson mit Nasty. Und auf 16 Doctor and the Medics, Spirit in the Sky.
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0: Und dabei handelt es sich um die Position 15 von 0 auf 15. Frankie Goes to Hollywood. Rage Hard, Rage, Rage.

Das war der Top-Einsteiger. Heute Neueinsteiger Nummer 9 auf der 15 eingestiegen Frankie Goes to Hollywood und Ray Chart. Noch eine kleine Anmerkung, wir hören ja gerade die rekonstruierte oder ergänzte Top 75 vom 3. September 86 und ich glaube, das ist in unserem Archiv die erste Sendung mit diesem neuen Top-Einsteiger der Woche-Jingle. Haben wir gerade gehört vorhin. Die 14, Stan Ridgway mit Camouflage und Lionel Richie mit Dancing on the Ceiling, die Position 13. Christy Burke mit The Lady in Red auf der 12. Und Hubert K. mit Limousine, die Position 11. Eyes in the Sunshine von der Beagle Music Ltd. auf der 10. Und hier ist sie nun, die Top-Aufsteigerin der Woche. Letzte Woche auf 50, heute raufgedonnert in die Top 10 auf Platz 9. Hier ist Tina Turner on Typical Male.

Aus dem Erfolgsalbum Break Every Rule die neueste Single-Auskopplung. Die ist raufgedonnert. Von 50 auf die 9, das war der Top-Aufsteiger heute. Ausgabe oder Ausstrahlungsdatum der 3. September 1986. Und das war Tina Turner. Falco mit The Sound of Music oder Musik auf Position 8 und Bananarama auf der 7 unverändert mit Venus. Noch ein ordentlicher Aufsteiger jetzt im Programm von 35 auf die 6, Depeche Mode und A Question of Time.

0: Das war das Jingle ein bisschen abrupt in die Musik reingeschnitten. Sorry dafür. Das waren Depeche Mode, gerade noch gehört auf der 6 als Aufsteiger A Question of Time. Und hier sind die Top 5 der heutigen Top 75 vom 3.9.86. Do you wanna please me mit Samantha Fox auf der 5 und Papa Don't Preach mit Madonna von 3 auf die 4. New York, Rio, Tokyo von Trio Rio von 4 auf die 3 und die 2 ist unverändert. Level 42 und Lessons in Love war ja mal auf Platz 1. Und somit auch die 1 unverändert, ein DJ-Projekt oder ein DJ-Duo aus den Niederlanden, die sich einen Titel von Madonna vorgenommen haben und zwar sehr erfolgreich. In der 5. Woche dabei und erneut auf Platz 1. Das war's aus dieser Top 75. Am Mikro war Volkmar Lotholz zum größten Teil in der Sendung und zwischendurch und am Schluss habe ich etwas komplettiert. Das war der Marc. Bis zum nächsten Mal und hier ist die 1, MC Michael G und DJ Sven und hier ist der Holiday Rap.
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Der Countdown wurde gezählt und damit hallo und herzlich willkommen zu unserer neuen Ausgabe der Zwillinge oder auch Twins auf Neudeutsch. Und das bedeutet gleicher Titel, aber verschiedene Kompositionen. Das ist das Thema in den kommenden zwei Stunden. Am Mikro ist der Marc und ich wünsche viel Spaß. So, ich habe eben nicht die Unterlagen aus den ersten sechs Sendungen gewälzt. Ja, das bedeutet also, da mein Gedächtnis auch so schlecht ist. Es kann natürlich sein, dass jetzt in dieser siebten Ausgabe eine Kombination doppelt vorkommt. Dann müsst ihr mir schreiben und mich darauf hinweisen. Dann werde ich das zwar nicht korrigieren, aber ich werde es dann in der achten Sendung dann auch erwähnen. Aber ich hoffe natürlich, dass heute auch wieder neue Kombinationen dabei sind. Wieder interessante Sachen, teilweise Titel, die dann zusammengespielt werden, die überhaupt nichts miteinander zu tun haben. Vom Genre her oder auch vom Alter her. Aber das ist auch der Sinn der Sache, hier bei den Zwillingen der siebten Ausgabe der kleinen Musikshow. Und wir gehen jetzt mal direkt in die 80er. Wir hören den Titel Hold Me Now. Ja, da gibt es jetzt zum einen einen New Wave Klassiker und zum anderen einen ESC-Gewinner. So kommt das jetzt vor in der ersten Runde. Natürlich, ich fange an mit dem älteren Titel aus dem Jahre 84. Da schafften nämlich die Thompson Twins ihren Durchbruch mit dem eben erwähnten Titel Hold Me Now. Läuft als erstes. Und dann kommt Johnny Logan, der hat das Kunststück fertiggebracht, nach What's Another Year auch ein zweites Mal den Eurovision Song Contest zu gewinnen. Ebenfalls mit dem Titel Hold Me Now. Im Jahre 87 war das. Also Hold Me Now, einmal die Thompson Twins und dann Johnny Logan. Der gleiche Titel, aber völlig unterschiedliche Kompositionen. Das ist das Motto

Da konnte Irland erneut jubeln im Jahr 1987 und Johnny Logan hat diesen Titel auch selbst geschrieben, Hold Me Now. Und 1980 hat er schon mal dieses Kunststück fertiggebracht und den ESC gewonnen, wie gesagt mit What's Another Year. Das war die erste Runde mit den Thompson Twins und mit Johnny Logan zum Thema Hold Me Now. In der nächsten Runde, da geht es um den Titel My Destiny und wir hören zunächst mal den Interpreten Lionel Richie. Der war 1992 mit einer Kopplung seiner großen Erfolge plötzlich wieder da. Back to Front heißt das gesammelte Werk, da waren Sachen drauf von den Commodores, wo er mitgemacht hat, aber auch große Soloerfolge und drei neue Werke waren drauf, unter anderem die Single My Destiny. Wie gesagt, aus dem Jahre 92 hören wir jetzt mal als erstes. Und dann kommen wir zu einer ganz interessanten Singer-Songwriterin aus den USA, nämlich zu Catherine McPhee. Die erreichte 2006 bei der Castingshow American Idol den zweiten Platz und erhielt dann auch einen Plattenvertrag. Und im Zuge dessen erreichte die Single My Destiny Platz 60 in der US-Single-Hit-Parade im Sommer 2006. Und diese Nummer hören wir uns dann auch mal wieder an. Also My Destiny einmal von Lionel Richie und anschließend von Catherine McPhee.

Ja, eine Powerstimme und eine gefühlvolle Ballade. Das hat uns jetzt die letzte Runde beschert. Der Titel My Destiny von Catherine McPhee und zuvor von Lionel Richie. Und ihr hört die Sendung Zwillinge. Nur immer der gleiche Titel, aber verschiedene Kompositionen. Jetzt geht's in der nächsten Runde um den Titel Leave Me Alone. Da gibt es zunächst mal eine Single-Auskopplung aus dem Bad-Album. Kommt natürlich von Michael Jackson. Und anschließend Leave Me Alone von den Corrs. Dann hört mal zu, was die nächste Runde uns beschert. Michael Jackson und die Corrs.

Ja, ich glaube, diesen Titel haben noch viele auf dem Schirm. Es stammt nämlich aus einem ganz bedeutenden Album, aus dem Debütalbum aus 1995, Forgiven Not Forgotten. Kommt natürlich von der irischen Band The Corrs. Und das war der Titel Leave Me Alone, der passende Zwillingstitel zum passenden Song dann auch von Michael Jackson zuvor. Jetzt kommen wir, da kommen ja Unterschiede auf uns zu, das ist ja der helle Wahnsinn. Es geht jetzt mal in den deutschsprachigen Bereich. Wir kommen zum Titel Sehnsucht. Den gibt es jetzt zunächst von Purple Schulz und der Neuen Heimat. Purple Schulz war ja sogar bei der NDW-Zeit bei der Band Neue Heimat dabei, hat sich dann aber auch solo direkt einen Namen gemacht und hatte am Anfang auch noch die Band Neue Heimat dabei, später dann nur noch solo. Diesen Titel hören wir uns jetzt mal wieder an, Sehnsucht von Purple Schulz und der Neuen Heimat. Und dann werden wir relativ aktuell, vor 3 Jahren, da gab es einen Nummer 1 Erfolg in Deutschland, 6 Wochen lang war der Titel auf Platz 1 und zwar Sehnsucht in der Version von Mixu und MacLeod, das war das Produzententrio, und der Rapper T-Lo, die waren auch noch dabei. Hat aber wie gesagt überhaupt nichts zu tun mit Purple Schulz. Sehnsucht ist wieder eine ganz andere Sache und das hört ihr auch gleich. Ja, wirklich sehr, sehr unterschiedlich. Also Sehnsucht mit Purple Schulz und der Neuen Heimat und dann Sehnsucht von Mixu, MacLeod und T-Lo.

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Das ist ja auch das Schöne bei dieser Sendung, da kommen wirklich total unterschiedliche Kompositionen in einer Runde vor. Gerade der Titel Sehnsucht, einmal von Purple Schulz und dann von Mixo und MacLeod, das ist natürlich ein Produzentenduo, nicht ein Trio, aber dann mit dem Rapper T-Lo ist es dann insgesamt dann doch ein Trio. Nummer 1 Erfolg in Deutschland damals im Jahre 2022. Jetzt kommen wir zu dem Titel Requiem und da geht es zum einen um die London Boys. Das waren damals Idem Ephraim und Dennis Fuller, die gründeten die London Boys, kamen leider 1996 beide bei einem Autounfall ums Leben. Die waren gerade zusammen im Skiurlaub in Österreich und sind dann frontal mit einem anderen PKW zusammengekracht und leider verstorben. 1989 hatten sie einen Single-Erfolg bis auf Platz 27, haben sie es geschafft mit dem Titel Requiem. Hören wir jetzt mal wieder und erinnern somit wieder an die London Boys. Kommt mir so ein bisschen vor wie Modern Talking vom Sound. Hört euch das gleich mal wieder an. Und dann geht's ins Jahr 2013 zum 4. Studioalbum von Gary Barlow, Since I Saw You Last. Hier ist dieses Werk und darauf war auch ein Titel Requiem. Erinnert mich sehr an die Beatles. Ich glaube, Paul McCartney und John Lennon hätt's gefreut, wenn sie diese Nummer noch gehört hätten. Also, die London Boys und anschließend Gary Barlow, der Titel Requiem.

Der Zwillingstitel Requiem, einmal von den London Boys und gerade eben gehört in der Version von Gary Barlow. Natürlich eine andere Komposition und was habe ich vorhin gesagt? Paul McCartney lebt natürlich noch. Ich wollte sagen John Lennon und George Harrison, die hätten sich bestimmt gefreut, wenn sie diese Nummer von Gary Barlow gehört haben. Und Paul McCartney und Ringo Starr, die haben es bestimmt gehört. Ja, das kann ich mir gut vorstellen, dass die genau diese Musik dann auch gut finden. Im Stile der alten Beatles. Gary Barlow. Das Jahr 2013 bleibt jetzt auch bei dem ersten Titel wieder Thema. Es gibt nämlich die Capital Cities. Und jetzt wissen viele, um welchen Song es geht. Nämlich Safe and Sound, eine Single aus dem Jahre 2013. Hören wir also gleich von der US-amerikanischen Band Capital Cities. Und dann wird's ganz neu. Die Parcels haben eine neue Single am Start, 2025 veröffentlicht. Und das hören wir gleich, denn der Titel heißt ebenfalls Safe and Sound.

Safe and Sound, das waren einmal die Capital Cities aus 2013 und gerade brandneu aus 2025 die Parcels. Ja, die Jungs, die mag ich ja wirklich. Jetzt kommen wir zum Zwillingstitel Catch Me, I'm Falling. Das war damals die Nachfolgesingle eines wirklich Welterfolgs von Real Life. Send Me an Angel war ein Riesenerfolg. Und wie gesagt, die Nachfolgesingle gibt es jetzt, Catch Me, I'm Falling. Und dann gibt es noch eine Band, die hatte einen Top-10-Erfolg in den USA. Und zwar im Jahre 1987. Allerdings über die Grenzen hinaus nicht weiter erfolgreich, aber das macht ja nichts, ja? Wir erinnern jetzt an die Band Pretty Poison. Gründete sich 1981 und sind bis heute aktiv. Und dieses Catch Me I'm Falling ist bis heute ihr größter Erfolg in den USA. Also Real Life und anschließend Pretty Poison.

Top 10 in den USA gewesen. Catch Me I'm Falling von Pretty Poison. Zuvor der passende Zwillingstitel von der Band Real Life. Im Hintergrund hören wir schon den nächsten Titel, nämlich es geht jetzt um Fata Morgana. Lustige Texte, dazu tolle Kompositionen, das war die EAV. Die erste allgemeine Verunsicherung hören wir jetzt und anschließend, da gibt es Kontrastprogramm. Der Titel Fata Morgana, diesmal allerdings von Nina Chuba. Die ist übrigens bekannt geworden als 10-Jährige als Schauspielerin bei den Pfefferkörnern. Fata Morgana von der EAV und anschließend von Nina Chuba.

Sie hat sich wirklich in kürzester Zeit einen guten Namen gemacht. Nina Chuba mit ihrem Single-Erfolg Fata Morgana. Davor der gleichnamige Song von der EAV. Aber, und das kennt ihr hier in der Sendung, das sind alles keine Coverversionen, sondern immer verschiedene Kompositionen. Teilweise wirklich total unterschiedlich und das liebe ich so in der Sendung. Ja, da kommen wirklich Kombinationen zustande. Wahnsinn. Jetzt geht es um einen Song, der hatte wirklich Anlaufschwierigkeiten und das glaubt man eigentlich gar nicht. Er wurde geschrieben von Julie Gold. Die hat den Song mehreren Künstlern und auch Plattenfirmen angeboten, aber die haben alle gesagt, nö, der Song hat kein Potenzial, den wollen wir nicht aufnehmen. Es geht nämlich um den Titel From a Distance. Dann kam die Sängerin Nancy Griffith, hat das Demo gehört und hat den Song 1987 aufgenommen, aber auch da war es kein Erfolg. Ich habe jetzt aber die Hit-Version rausgesucht, denn 1990 kam Bette Midler ebenfalls zu Ehren und nahm den Song From a Distance auf. Und für Bette Midler war es ein Riesenerfolg und den hören wir jetzt mal wieder. Und was ist der passende Zwillingstitel dazu? Da gehen wir ins Jahr 2016 und zum 10. und letzten Studioalbum von Roxette. Das hieß nämlich Good Karma und dort drauf enthalten eine Nummer, die hat Per Gessle wirklich wieder super komponiert. Track 6 von der CD. Den hören wir uns jetzt an. Auch da heißt der Titel natürlich From a Distance. Einmal Bette Midler und anschließend Roxette.

S1 Europa will ein aktueller Hinweis der Polizei. Die L177 ist zwischen Mettlach und Orscholz nach einem Verkehrsunfall voll gesperrt. 14:24 Uhr.

0: Platz 75 in diesem Jahr in der Jahreshitparade der Singles 1997. Prince Igor, das war The Rhapsody featuring Warren G. und die norwegische Sängerin Sissel. Wir listen sie auf, die von Media Control ermittelte deutsche Top 100 für das Jahr. Und wir haben mit Platz 80 begonnen, das Unterhaus, das sage ich Ihnen auch noch in dieser halben Stunde. Aber jetzt gehen wir erstmal weiter mit Musik und zwar zu einer amerikanischen Singer-Songwriterin, die auch den Durchbruch geschafft hat in diesem Jahr mit einem ganz tollen Titel, nämlich mit Bitch. Die Sängerin Meredith Brooks in diesem Jahr auf der 74 in Deutschland. Und dann auf der 73, das war ein Phänomen in diesem Jahr, die deutsche Band Rammstein. Die haben auf der Bühne eigentlich immer mehr Feuerzauber gemacht als Musik, aber ihre Platten haben sich toll verkauft. Rammstein, du hast in diesem Jahr auf der 73. Und über die Spice Girls braucht man, glaube ich, nicht mehr viel zu sagen. Die haben sich dumm und dämlich verdient in diesem Jahr. To Become One ist in diesem Jahr die 72 in Deutschland. Und dann gehen wir auch noch schnell nochmal auf die Straße und machen das ganz offiziell mit Piepser. S1, Europawelle, die Polizei zur Verkehrslage. Die L177 ist zwischen Mettlach und Orscholz nach einem Verkehrsunfall voll gesperrt. Allen anderen unterwegs wünschen wir gute Fahrt um 14.30 Uhr.
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0: S1 am Silvesternachmittag. Wir listen sie auf. Die beliebtesten Singles in Deutschland 1997 ermittelt von Media Control. Und da ich weiß, dass wir viele Statistiker heute Nachmittag am Radio haben und wir die Position 80 bis 1 spielen, auch natürlich für die Statistiker der Blick auf die Titel, die nicht dabei sind heute Nachmittag bei uns. Und zwar auf der Position 100 Depeche Mode in diesem Jahr, Barrel of a Gun. Dann auf der 99 Bamboleo mit Garcia. Schön langsam. Ja, 98 Break It Up mit Scooter. Auf der 97 Stairway to Heaven mit G's Incorporated. Encore une fois mit Sash. Auf der 96. Die 95 in Deutschland in diesem Jahr, Cold Rock a Party mit MC Light. Auf der 94 Johnny B mit Down Low. Auf der 93 nochmal Sash mit Stay. Auf der 92 Michael Jackson mit Blood on the Dance Floor. Die 91 für Vertigo und Oxygen. Die 90 Because It's Love mit der Kelly Family. Gib mir noch Zeit mit Blümchen auf der 89, die wird gleich nochmal dabei sein. Auf der 88 Around the World mit Daft Punk. Auf der 87 in Deutschland in diesem Jahr Hypnotize mit Notorious B.I.G. Jam and Spoon mit Kaleidoscope Skies auf der 86. Genuine mit Pony, die 85. Die 84 in Deutschland, Oh Shit, Frau Schmitz und der Wolf. Die 83, You Might Need Somebody mit Shola Amer. Und auf der 82, Can't Nobody Hold Me Down mit Puff Daddy. Die 81 war I Love You Stop mit Red 5. Und ab der 80 haben wir die Titel ja aufgelistet. Und wir sind jetzt angekommen bei Platz 71 in Deutschland in diesem Jahr. Musik aus Deutschland mit Spektakulär, meine kleine Schwester. Und wir bleiben bei Deutsch danach. Blümchen, nur geträumt, die 70 in diesem Jahr.
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So, ich muss noch zwei Titel nachtragen. Auf Platz 69 in diesem Jahr in der deutschen Jahreshitparade. Tap Thumping mit Chumbawamba und gerade gespielt It's No Good mit Depeche Mode. Das war die 68. Wir machen weiter nach den SR1 Nachrichten. Dann mit Brooklyn Bounce, Get Ready to Bounce, die 67. Mit X-Ray, Follow Me und Space Frog, die 66. Und dann bleiben wir auch noch ein bisschen in der Techno-Abteilung mit Nalen & Kane und dem Titel Beach Ball, das ist die 65. Das und mehr gleich nach den SR1 Nachrichten. 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

0: Das ist nun Nalen und Kane und der Titel Beach Ball. Das war Platz 65 in diesem Jahr in der deutschen Jahreshitparade, die in jedem Jahr vom Media Control zusammengestellt wird, von uns gesendet. Und wir senden die Titel 80 bis 1 komplett. Wir lassen da nichts weg. Spielen alles, was die Leute in diesem Jahr so gehört und gekauft haben. Nur einen Titel, das sage ich jetzt schon mal, den werden wir leider nicht ausspielen können, weil wir haben da einen Titel drin heute, der ist 30 Minuten lang. Also da werden wir uns schon mal nach 4 Minuten irgendwie verabschieden müssen, weil sonst wäre das ungerecht allen anderen Titeln gegenüber. Welcher Titel das ist, das verrate ich jetzt noch nicht. Wir senden bis um 20 Uhr die besten Singles des Jahres 1997 in Deutschland. Und wir gehen weiter mit wo sind wir gelandet? Ach da, bei Platz 64, genau. Notorious B.I.G., leider viel zu früh verstorbener Rapper aus Amerika, mit seinem Titel No Money, No Problems, die 64 in Deutschland in diesem Jahr. Und dann einer, der hat in Deutschland so richtig Karriere gemacht 1997, nämlich Nana, der Mann, der mittlerweile in Hamburg lebt. Der wird uns noch des Öfteren begegnen heute. Mit Darkman steht er auf der 63. Und dann gibt's Robert Miles mit One and One, die 62 in Deutschland in diesem Jahr.
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0: Die Sängerin, das war Mariah Naylor. Und der Komponist und der Mann, der dahinter steht, der heißt Robert Miles. Und Robert Miles hat es mit diesem Titel auf Platz 62 geschafft in diesem Jahr in der deutschen Jahreshitparade One and One. 1997 hat es ein paar tolle Soul-Titel gegeben, so zum Beispiel von der Damenband Eternal. Die haben zusammen mit dem amerikanischen Sänger B.B. Winans den Titel I Wanna Be The Only One aufgenommen. Starkes Stück, war lange in der deutschen Hitparade und taucht in der Jahreshitparade auch wieder auf, auf Platz 61, gleich bei uns. Apollo 440 mit dem Titel Ain't Talking About Dub ist die 60. Und dann gibt's ja den King des Ethnopop, Khaled. Khaled war in Frankreich in diesem Jahr sehr erfolgreich mit der Single Aisha. Und die hat es dann auch geschafft, in die deutschen Charts einzusteigen. Und auch da blieb sie sehr lange Platz 59 in diesem Jahr bei uns in Deutschland. Und Mr. Michael Jackson darf natürlich nicht fehlen in so einer Jahreshitparade. Sein Titelstück aus dem Album History hat es auf Platz 58 geschafft in diesem Jahr. Diese Hits gibt's gleich. Und wie immer schnell noch der Blick auf die Straße. S1, Europawelle, wir haben keine Polizeimeldung zur Verkehrslage. Allen unterwegs, gute Fahrt um 15.29 Uhr.
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Und die gibt's bei uns heute bis um 20 Uhr auf SR1. Das war gerade History auf der 58 gewesen in diesem Jahr, Michael Jackson. Und auf der 57 eine Band, ein Trio aus Miami, das sich die Goldene Europa abgeholt hat in diesem Jahr in der Saarlandhalle. No Mercy mit Please Don't Go, die 57. Auf der 56 einer von mehreren Titeln der Backstreet Boys, Quit Playing Games, die 56. Und dann Skunk Anansie mit Hedonism, die 55 in Deutschland in diesem Jahr.

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1: Ah, für mich persönlich auch einer der schönsten Songs 1997. Hedonism und Skunk Anansie waren das auf der 55 in diesem Jahr. Media Control hat sie zusammengestellt, die 100 beliebtesten Singles im Jahr 1997. Wir listen sie auf heute bis um 20 Uhr auf SR1. Gleich nach den Nachrichten gibt's DJ Quicksilver auf der 54 in diesem Jahr mit Free. Auf der 53 Crush on You, der erste Hit von Aaron Carter, kleiner Bruder von Nick Carter von den Backstreet Boys. Und dann The Prodigy mit Breathe auf der 52. Das sind die Hits gleich nach den Nachrichten und jede Menge mehr. 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

0: Tja, die haben noch nie einfache Musik gemacht. Das war Cult Band The Prodigy und der Titel Breathe. Das war Platz 52 in der deutschen Jahreshitparade. Ermittelt von Media Control, vorgestellt von SA1 heute bis um 20 Uhr. Platz 52. Tja, eines der ganz großen musikalischen Ereignisse 1997 war garantiert auch die Love Parade in Berlin. 400.000 Leute waren da und das Projekt Dahul hat einen Titel drüber geschrieben, nämlich Meet Her at the Love Parade. Das ist Platz 51 in Deutschland in diesem Jahr. Und Disc Jockey Sage zusammen mit Rodriguez und der Titel Ecuador. Das ist die 50 in diesem Jahr in Deutschland. Und beide Titel gibt's gleich bei uns.
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Und damit haben wir den ersten Teil der Jahresauflistung der SR1 Singles 1997 hinter uns. Das waren die ersten 50. Zusammengestellt von Media Control, gesendet von SR1 heute bis um 20 Uhr. Und wir spielen Platz 49. Das sind Dune mit dem Queen-Titel Who Wants to Live Forever. Und danach nochmal zurück zur Love Parade 97 in Berlin. Die beiden Mitveranstalter, die beiden DJs Dr. Motte und Wes Bam haben nämlich die Hymne geschrieben für die Love Parade. Der Titel Sunshine kam in diesem Jahr auf Platz 48 in der deutschen Jahresauswertung.

0: Eigentlich klar, wenn eine Band in einem Jahr so richtig erfolgreich war in Deutschland, dann taucht sie meistens auch mit mehreren Titeln in der Jahresauswertung auf. So zum Beispiel die Backstreet Boys, die sind gleich wieder dabei. Auf Platz 47 in diesem Jahr in der Jahresauswertung der Singles 97 mit Anywhere for You. Und auch die Spice Girls tauchen schon zum zweiten Mal auf heute. Diesmal mit dem Titel Mama auf der 46. Und Technomusik aus Deutschland dann auf der 45. Das wird dann Scooter werden mit Fire. Und auf den Straßen ist immer noch nichts los heute Nachmittag. S1, Europawelle. Wir haben keine Polizeimeldungen zur Verkehrslage. Allen unterwegs. Gute Fahrt. 16.33 Uhr.
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0: Ja, mal softig, mal heftig. So ist sie eben, die Jahreshitparade 1997 in Deutschland. Zusammengestellt von Media Control in Baden-Baden, aufgelistet von S1 bis um 20 Uhr am Silvestertag. Das war Fire mit Scooter, das war die 45 in diesem Jahr. Auf der 44, der hatte seinen ersten Hit in diesem Jahr. Dario G. aus Großbritannien mit Sunshine war auch auf der 1 in Deutschland. Und dann gibt's die Nummer, die aus Italien zu uns kam. Das war wirklich absolut was zum Abtanzen. Die Band Gala und der Titel Freed from Desire, die 43 in Deutschland.
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Einer der Sommerhits 1997, das waren Tic-Tac-Toe und Mr. Wichtig. In der Jahreshitparade sind sie mit diesem Titel auf Platz 42 gekommen. Tic-Tac-Toe, die Jahresauswertung, erstellt von Media Control, aufgelistet von uns, geht gleich weiter nach den Nachrichten. Dann mit Platz 41 in diesem Jahr, Time is Ticking Away mit C-Block. Dieser starke Titel vom Freundeskreis, die CD gehört auch zu meinen Favoriten dieses Jahr, der Titel Anna auf der 40 und Musik aus dem Film Batman und Robin, Gotham City mit R. Kelly, das ist die 39 in diesem Jahr in Deutschland. Das alles und mehr gleich nach den Nachrichten.